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1: Und jetzt kommt ein Zungenbrecher. Fieslingfels fälscht filigrane Fritten fast fantastisch. Alle Kinder fürchten sich vor Schlägen. Außer Kati, die schlägt Fati.
2: Oh.

Achtung, Achtung, eine wichtige Durchsage an alle Camper. Bitte verlassen Sie innerhalb der nächsten 2 Sekunden Ihren Campingplatz. Sie werden von einem Admin beobachtet.

0: Zungenbrecher. Die Wäscherin wäscht Wäsche im rauschenden Wasser. Im rauschenden Wasser wäscht die Wäscherin Wäsche.
1: 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Was ist eigentlich Wolfram? W. Ordnungs 74. Ein Metall mit dem höchsten Schmelzpunkt aller Elemente, das in Glühbirnen, Werkzeugen und Legierungen verwendet wird. Es ist stabil, aber in Pulverform gesundheitsschädlich.

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Was ist eigentlich Ytterbium? XB, Ordnungszahl 70. Ein Metall, das in Atomuhren, Legierungen und in der Forschung verwendet wird. Es ist relativ stabil, kann jedoch empfindlich auf Feuchtigkeit reagieren.

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Ganz einfach. Wir lieben es, Geschichten zu erzählen, Emotionen durch Musik zu vermitteln und Ihre Fantasie zu beflügeln. Unser Sender ist ein Ort, an dem Sie entspannen können, sich inspirieren lassen und vielleicht sogar das ein oder andere Schmunzeln auf den Lippen haben werden. 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Mit den besten Grüßen und herzlichen Dank.

Hallo und herzlich willkommen, liebe Hörer von Wolfchen Radio. Hier ist wieder euer kulinarischer Entdecker, bereit euch auf eine geschmackliche Expedition mitzunehmen. Heute habe ich ein Rezept für euch, das euch zum Schmunzeln und Schlemmen bringen wird. Wir zaubern zusammen das fluffige Wolkenküchlein mit Zauberbeerenkompott. Ein Gericht, das so leicht ist, dass es fast schwebt wie eine Wolke am Himmel. Zuerst schnappen wir uns eine Prise Lächelstaub und mischen ihn mit einem Hauch von Schelmenglanz. Dann fügen wir eine Prise Träumerei hinzu und lassen alles in einem Topf aus Regenbogenfarben sanft köcheln. Die geheimnisvollen Zauberbeeren, die wir sorgsam hinzufügen, verleihen unserem Küchlein eine magische Note. Nachdem unsere Küchleinwolken goldbraun und fluffig aus dem Ofen hervorgehüpft sind, servieren wir sie auf einem Teller aus Sonnenstrahlen, garniert mit einem Schuss guter Laune und einem Hauch von Abenteuerlust. Lasst euch dieses himmlische Geschmackserlebnis nicht entgehen, liebe Hörer. Euer Gaumen wird vor Freude tanzen und euer Herz wird leicht wie eine Feder sein. So, das war es für heute von mir, eurem Moderator der lustigen Küche. Genießt weiterhin die gute Unterhaltung mit Wolfchen Radio und bis zum nächsten Mal, wenn wir wieder zusammen neue kulinarische Abenteuer erleben. Bis bald und einen zauberhaften Tag euch allen. Und hier noch ein kleiner Tipp aus der Küche für unterwegs. Immer eine Prise Neugierde mitnehmen, denn sie öffnet neue Geschmackshorizonte.

Und jetzt kommt ein Zungenbrecher. Des Müllers Mehl mahlen die Müller mit ihren Mühlen mahlen die Müller des Müllers Mehl.

Wolfchens Kultur- und Literatur-Momente. Die Story von Die drei Federn in kurz und märchenhaft. Ein König will entscheiden, welcher seiner drei Söhne das Reich erben soll. Dazu wirft er drei Federn in die Luft. Wohin sie fallen, dorthin sollen die Söhne gehen, um das beste Geschenk für den König zu finden. Während die zwei älteren Brüder sich auf den Weg machen, fällt die Feder des jüngsten, oft verspotteten Bruders, genannt Dummling, einfach vor seine Füße. Doch er findet ein verborgenes Reich unter der Erde, wo ihm ein magischer Frosch hilft, außergewöhnliche Schätze zu finden. Mit diesen übertrifft er seine Brüder, wird König und zeigt, dass Klugheit oft dort liegt, wo man es nicht erwartet. Schlussfolgerung: Der Schein trügt, wahre Stärke zeigt sich nicht im ersten Eindruck. Und manchmal liegt das Beste genau vor deinen Füßen.

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Was ist eigentlich Protactinium, Par, Ordnungszahl 91? Ein seltenes und hochradioaktives Element, das in der Kernforschung verwendet wird. Es ist giftig und aufgrund seiner Radioaktivität gefährlich.

Und jetzt kommt ein Zungenbrecher. Am 10.10.10.10 Uhr zogen 10 zahme Ziegen 10 Zentner Zucker zum Zoo. 10 Ziegen ziehen 10 Zentner Zucker zum Zoo, zum Zoo ziehen 10 Ziegen 10 Zentner Zucker.

Mein Akku ist leer. Ein leises Ende ohne Klang. Kein Licht mehr, kein Flimmern, nur Stille, die sich durch mich drang.

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1: Und jetzt kommt ein Zungenbrecher. Flössers Froni flog frohlockend vom frostigen Floss flog frohlockend Flössers Froni.

0: zählt.
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0: Und jetzt kommt ein Zungenbrecher. Hix, Hax, Hux, du bist ein schlauer Fuchs. Hax, Hix, Hox, du bist ein großer Ochs. Hux, Hix, Hex, aus 1 wird eine 6.
1: Wolfchens Wissenschaftsmoment. Was ist eigentlich Nobelium? No, Ordnungs 2. Ein synthetisches Element, das in der Nuklearforschung eingesetzt wird. Es ist extrem instabil und existiert nur für sehr kurze Zeiträume.
0: Und jetzt kommt ein Zungenbrecher. Hix, Hax, Hux, du bist ein schlauer Fuchs. Hax, Hix, Hox, du bist ein großer Ochs. Hux, Hix, Hex, aus 1 wird eine 6.

Und jetzt kommt ein Zungenbrecher. Wer gegen Aluminium minimal immun ist, besitzt Aluminiumimmunität. Aluminiumimmunität besitzt, wer minimal gegen Aluminium immun ist.

0: Traube oder feine Bratwurst?
1: Feine, Herr Schulz.
0: Mag ich nicht.
2: Es ist wieder soweit. Es ist Zelttagezeit.

0: ganz dabei.
1: Wussten Sie schon, dass Skilehrer ständig gleitende Arbeitszeit haben? Und jetzt kommt ein Zungenbrecher. Der Metzger wetzt das Metzgermesser mit des Metzgers Wetzstein. Mit des Metzgers Wetzstein wetzt der Metzger sein Metzgermesser.
2: Wolfchens Wissenschaftsmoment. Was ist eigentlich Selen? Seeordnungszahl 34. Ein essentielles Spurenelement, das in der Elektronik und in Fotokopierern genutzt wird. In kleinen Mengen gesund, kann es in hoher Konzentration toxisch sein.

0: Sternzeit 5532.3, Logbuch von Chief Engineer Davok, Mensch. Es gibt nichts Beruhigenderes als das Summen eines funktionierenden Warp-Kerns. Heute jedoch war es zu leise. Die anschließende Fehlersuche offenbarte einen simplen Datenfehler. Ein leiser Warp-Kern ist also nicht immer gut. Lektion gelernt.
1: Logbuch des Admirals 78183.10. Wir sind dem Tod durch unseren unbekannten Feind entkommen. Zwar stellt der Bürger zurzeit keine Gefahr dar, doch es bleiben zu viele Fragen. Wer ist diese Vadik? Und was genau hat sie mit meinem Sohn vor?

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Die Story von Das Märchen vom verlorenen Stern in Kurz und Funkelnd. In Kurz und Funkelnd. Ein Stern fällt vom Himmel und landet in einem abgelegenen Dorf. Niemand erkennt, dass der Stern lebendig ist, außer einem kleinen Mädchen. Der Stern ist schwach und verliert seinen Glanz, weil er weit weg von seiner Heimat ist. Gemeinsam machen sich das Mädchen und der Stern auf die Reise, um ihn zurück an den Himmel zu bringen. Nach vielen Abenteuern und Hindernissen gelingt es. Der Stern kehrt an seinen Platz zurück und leuchtet heller denn je, während das Mädchen erkennt, dass wahre Freundschaft die größte Belohnung ist. Schlussfolgerung: Wahre Freundschaft bringt Licht selbst in die dunkelsten Nächte. Und manchmal lohnt sich eine Reise, auch wenn der Weg schwer ist. Das Ziel wird dich erstrahlen lassen.

Und jetzt kommt ein Zungenbrecher. Der Flugplatzspatz nahm auf dem Blatt Platz, auf dem Blatt nahm der Flugspatz Platz. He walked in like

Ich weiß nicht, worüber ich singen soll. Über Liebe, Glauben, Hoffnung, hab ich nichts mehr von.

0: Und jetzt kommt ein Zungenbrecher. Der Luchs, der löffelt Lebertran, weil er dann leichter laufen kann.
1: Lebe dein Leben so, dass die Furcht vor dem Tod niemals in dein Herz einkehrt. Kritisiere niemanden wegen seiner Religion. Respektiere andere und ihre Ansichten und verlange, dass sie die deinen respektieren.
2: Liebe dein Leben. Vervollkommne dein Leben. Verschönere alle Dinge in deinem Leben. Strebe danach, dass dein Leben ein langes wird und deinem Volke dient. Wenn es an der Zeit ist, zu sterben, sei nicht wie jene, deren Herzen voller Angst vor dem Tod sind, sodass sie, wenn ihre Stunde kommt, weinen und um etwas Zeit bitten, um ihr Leben nochmal auf andere Weise leben zu dürfen. Singe dein Todeslied und stirb wie ein Held, der heimkehrt.

0: Jetzt eine Bauernregel. Regnet es ins Hühnerhaus, holt der Hahn das Shampoo raus.
1: Und jetzt kommt ein Zungenbrecher. Sensitive Selektionssimulatoren sondieren sogar sekundär strukturierte Sonarselektoren. Sogar sekundär strukturierte Sonarselektoren sondieren sensitive Selektionssimulatoren.

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Über Liebe. 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
1: Jetzt eine Bauernregel. Nach Nerpulle Doppelkorn fällt der Bauer meist nach vorn. Jetzt eine Bauernregel. Steht im Dezember noch das Korn, ist es wohl vergessen worden.
2: Und jetzt kommt ein Zungenbrecher. Der Whisky-Mixer mixt den Whisky für den Whisky-Mixer für den Whisky-Mixer mixt der Whisky-Mixer den Whisky und...

0: Und jetzt kommt ein Zungenbrecher. Der dicke Dachdecker deckt dir dein Dach. Drum dank dem dicken Dachdecker, dass der dicke Dachdecker dir dein Dach deckte.
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Wolfchens Wissenschaftsmoment. Was ist eigentlich Bismut? B, Ordnungszahl 83. Ein Metall, das in Medikamenten, Kosmetik und Legierungen verwendet wird. Es ist ungiftig und wird oft als umweltfreundlicher Ersatz für Blei verwendet.

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Was ist eigentlich Radium? Ra, Ordnungszahl 88. Ein radioaktives Erdalkalimetall, das früher in Leuchtfarben verwendet wurde. Es ist hochgefährlich und kann schwere Strahlenschäden verursachen.

Und jetzt kommt ein Zungenbrecher. Fiesling Fietje fälscht Fritten fantastisch filigran. Fantastisch filigran fälscht Fiesling Fietje Fritten.

und jetzt kommt ein Zungenbrecher. Der Whisky-Mixer mixt den Whisky für den Whisky-Mixer. Für den Whisky-Mixer mixt der Whisky-Mixer den Whisky.

Und jetzt kommt ein Zungenbrecher. Der Saurier seine Suppe schlabbert und auf den schicken Schal sich sabbert.

kannst lächeln. Aber ich sehe, wie du innerlich schreist. Du kannst beten, aber hier hört niemand zu. Ich weiß, was du denkst, wenn du nachts allein bist. Ich kenne die Bilder, die du verdrängst. Ich kenne den Satz, den du nie ausgesprochen hast. Und ich weiß, was er bedeutet. Du nennst es Schwäche, ich nenne es Eintritt. Du bist kein Opfer, du bist ein Archiv.

Hallo und herzlich willkommen, liebe Abenteurer und Schatzsucher des Radiosenders Wolfchen von der WFS-Sendeanstalt. Ich bin euer Moderator und heute senden wir live aus den geheimnisvollen Ruinen von Chichen Itza, während ich meinen Fedora festhalte und die Peitsche bereit habe. Zu den aktuellen Themen des Tages. Dr. Indiana Jones hat wieder zugeschlagen. In einer atemberaubenden Expedition hat er den verlorenen Tempel von Eldorado entdeckt. Die Gerüchte besagen, dass er dabei einem besonders hartnäckigen Stamm von Schlangen entkommen musste. Indy, wenn du zuhörst, bring mir bitte ein Andenken mit. Im Finanzmarkt gab es eine aufregende Entwicklung, als die Aktien der Relic Hunters Inc. plötzlich in die Höhe schossen. Grund dafür ist das Gerücht, dass sie eine geheime Karte besitzen, die direkt zu Atlantis führt. Ich frage mich, ob ich auch ein paar Aktien kaufen sollte. Vielleicht sollte ich lieber meine alte Schatzkarte aus dem Keller holen. Kulturell gesehen gibt es fantastische Neuigkeiten. Ein neues Theaterstück mit dem Titel »Die Abenteuer von Marion Ravenwood« feierte gestern Premiere. Die Kritiker sind begeistert und sagen, dass Marion endlich die Anerkennung bekommt, die sie verdient. Vielleicht sollte ich auch mal wieder ins Theater gehen. Wer weiß, vielleicht entdecke ich dabei den Heiligen Gral. In der Politik sorgt Marcus Brody für Aufsehen, da er als Bürgermeister von New York kandidiert. Sein Wahlversprechen? Mehr Museen, weniger Schurken. Die Umfragen zeigen, dass er viele Unterstützer hat. Vielleicht sollte ich auch mal eine politische Karriere in Erwägung ziehen. Oder vielleicht doch lieber nicht. Jetzt zum Sport. Das große Rennen der Abenteurer fand gestern statt und Indiana Jones besiegte seinen alten Rivalen Belloc mit einem sensationellen Sprung über eine riesige Schlucht. Es gab einige spektakuläre Momente, besonders als Indy fast von einer riesigen Steinkugel zerquetscht wurde. Ein echter Klassiker. Die fünf wichtigsten Fußballergebnisse aus der Archäologenliga. Die Raiders FC besiegten die Temple Guards mit 3:2. Die Crusade Crusaders gewannen gegen die Archangels mit 4:1. Die Snake Charmers verloren gegen die Idol Invaders mit 2:5. Die Relic Rangers besiegten die Holy Grail Seekers mit 6:0. Und schließlich spielten die Lost Ark Legends gegen die Doom Destroyers unentschieden, 3:3. Und nun zum Wetter. Heute in den Ruinen von Chichen Itza erwarten wir sonnige 28 Grad Celsius. Im Gegensatz zu den windigen und regnerischen Bedingungen in den Höhlen von Petra, packt eure Regenjacken ein. Eine kurze Erklärung zur Klimaerwärmung. Aufgrund der ständigen Ausgrabungen und Schatzsuchen steigen die Temperaturen in vielen archäologischen Stätten. Wissenschaftler arbeiten daran, diese Effekte zu minimieren. Aber bis dahin bleibt uns nur, die Sonnenschirme auszupacken. Unser heutiger Programmtipp: Bleibt dran für unser exklusives Interview mit Indiana Jones. Wir fragen die brennenden Fragen: Warum immer der Hut? Und hat er jemals eine Peitsche in einem normalen Gespräch verwendet? Und damit verabschiede ich mich, euer Moderator. Weiterhin gute Unterhaltung mit Wolfchen Radio.

Und jetzt kommt ein Zungenbrecher. Junge jodelnde Jodler jingen jodeln jaulende Jodeljauchzer, jaulende Jodeljauchzer jodeln junge jodelnde Jodlerjungen.

0: Sternzeit V3SEN 217, Logbuch von Captain Tyrak Andorianer. Die Undock-Prozedur an der Raumstation verlief reibungslos, bis unsere neuen Föderationskollegen ihre Formulare verlangten. Formulare. Ein Krieger füllt keine Formulare aus. Aber, wie die Vulkanier sagen, Logik gebietet manchmal Geduld. Morgen trainiere ich trotzdem wieder mit der Kälteklinge.
1: Alle Kinder werden Brüder, außer Esther, die wird Schwester,

Manch einer staunt, versteht es nicht, warum trägt er dann einen Pelz und so ein Gesicht? Doch siehst du genau, dann merkst du schnell, es geht nicht ums Kostüm, es geht ums Gefühl.

Wussten Sie schon, dass Lampenschirme eigentlich total überflüssig sind, da Lampen nur selten draußen im Regen rumlaufen? Für die letzten Worte von des Bombenentschärfers, klar kannst du das Kabel durchschneiden. Und jetzt kommt ein Zungenbrecher. Bierbrauer, Bauer, Braut, braunes Bier, braut, Bierbrauer, Bauer.

0: Nein, nein, beruhige dich. Lerne das Verlieren zu genießen.
1: So, langsam wach werden hier mal.
2: Unsere Seelen spielen den gleichen Takt. Wie zwei Uhren, die synchron laufen, perfekt verpackt. Hoffnungsvoll und stark, voll Zuversicht.

Und jetzt kommt ein Zungenbrecher. Im dichten Fichtendickicht sind dicke Fichten wichtig. Wussten Sie schon, dass man Mädchen nicht mit Essig und Öl anmachen kann?

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Was ist eigentlich Beryllium? B, Ordnungszahl 4. Ein leichtes Metall, das für Raketen und Flugzeugteile wegen seiner Festigkeit und Leichtigkeit verwendet wird. Berylliumstaub ist jedoch hochgiftig und kann schwere Lungenschäden verursachen.

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Die Story von Die weiße Schlange in kurz und mystisch. Ein König ist heimlich von einer weißen Schlange, die ihm die Fähigkeit gibt, Tiere zu verstehen. Sein Diener entdeckt das, ist selbst davon und kann plötzlich mit Vögeln, Fischen und Ameisen plaudern. Auf seiner Reise hilft er Tieren, die ihm später danken, indem sie ihm schwierige Aufgaben lösen. Am Ende gewinnt er die Hand einer Prinzessin, dank der Tiere und seiner cleveren Zunge. Schlussfolgerung: Freundlichkeit zahlt sich aus und wer Tiere versteht, hat immer die besseren Helfer. Und vielleicht sollte man nicht jede Schlange ignorieren. Manche sind magisch.

Sein sagt, er kam in buntem Kleid, mit einer Flöte und seltsamem

Die Frau aus der Geisterbahn. Seit 40 Jahren sitzt sie im Dunkeln, hinter Spinnweben aus Staub und Licht. Mit weißer Schminke im alten Spiegel, den sie selber

Und jetzt kommt ein Zungenbrecher. Sie war die teichigste Teichmuschel unter alle teichigen Teichmuscheln im Teichmuschelteich. Unter alle teichigen Teichmuscheln im Teichmuschelteich war sie die teichigste Teichmuschel.

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Und jetzt kommt ein Zungenbrecher. Flössers Froni flog frohlockend vom frostigen Floss flog frohlockend Flößers Froni

0: 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Was ist eigentlich Unbioctium? Ubo, hypothetisch Ordnungszahl 28. Ein Element, das nur in theoretischen Modellen existiert und potenziell außergewöhnliche Eigenschaften haben könnte.
1: Geh weiter, so schlimm ist doch auch wieder nicht, oder?

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Was ist eigentlich Polonium? Pill, Ordnungs 84. Ein radioaktives Element, das in Neutronenquellen und als Energiequelle in Raumsonden verwendet wird. Es ist extrem gefährlich und bereits in kleinen Mengen tödlich.

Hallo und herzlich willkommen, liebe Hörerinnen und Hörer, zu einer neuen Runde Hörermeinungen hier bei Wölfchen Radio. Ich bin euer Holger und heute haben wir einen ganz besonderen Gast auf der Brücke. Einen echten Klingonen. Ja, ihr habt richtig gehört. Wenn euch das nicht schon neugierig macht, dann weiß ich auch nicht. Also schnallt euch an und lauscht diesem intergalaktischen Feedback. Der Brief kommt von Herrn Korat Kranek, professioneller Klingonendarsteller aus Düsseldorf. Korat schreibt: Hallo Wölfchen Radio, mein Name ist Korat Kranek, zumindest wenn ich in voller Montur und Maske auf der Bühne stehe. In meinem Alltagsleben heiße ich aber schlicht und einfach Frank Schmidt. Beruflich reise ich durch die Galaxie der Science-Fiction-Events und schwinge mein Batleth im Dienste der Ehre. In meiner Freizeit zocke ich gerne Videospiele und baue Raumschiffmodelle. Zu eurem Sender: Wölfchen Radio ist wie ein klingonischer Blutwein, manchmal kräftig und berauschend, manchmal etwas zu viel des Guten. Eure Musikauswahl ist wie ein Kampf auf der Brücke, unberechenbar. Aber eure Moderationen, so präzise wie ein Faserschuss, die treffen immer ins Schwarze. Macht weiter so oder ich fordere euch zu einem ehrenhaften Duell heraus. Na, wenn das mal kein Feedback mit intergalaktischer Power ist. Vielen Dank, Korat, oder besser gesagt, Frank. Wir nehmen deine Kritik wie wahre Krieger an und arbeiten daran, die Frequenzen zu optimieren, bevor es zu einer Raumschlacht kommt. Damit verabschiede ich mich von euch und wünsche allen Hörern, egal ob Mensch, Klingone oder sonstiges Wesen, einen musikalisch starken Tag. Bleibt uns treu und bis bald hier auf Wölfchen.

0: Ich riesen Arsch.
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0: Willkommen, liebe Hörer von Wolfchen Radio, live aus dem Bienenstock der WFS-Sendeanstalt. Heute haben wir wieder eine summende Mischung an Themen für euch, direkt aus Mayas Welt. Fangen wir an. Wusstet ihr, dass Königin Bienenblüte eine neue Verordnung erlassen hat? Alle Blumen müssen nun extra farbenfroh sein, um die Motivation der Sammelbienen zu erhöhen. Das gibt sicherlich bunte Wiesen. Im Finanzmarkt summt es auch kräftig. Die Pollenbörse hat gestern einen Rekordwert erreicht. Der Honigpreis ist auf ein Allzeithoch gestiegen, was die Honigbankkunden sehr erfreut. In der Kultur gab es eine Überraschung. Willi, unser Lieblingsdrone, hat ein Gedichtband veröffentlicht. Es trägt den Titel Blütenträume und Honigträume. Ein Must-Read für alle Poesieliebhaber. Ein weiterer skurriler Vorfall. Der Käfer Karl hat einen Schönheitswettbewerb gewonnen. Sein glänzender Panzer und die charmante Art haben ihn zum Sieger gemacht. Nun zum Sport. Das große Flügelflugrennen hat gestern stattgefunden. Maya hat den ersten Platz belegt, während Willi mal wieder irgendwo in den Blüten hängen geblieben ist. Und was die Fußballergebnisse angeht, die Ameisenmannschaft hat die Termiten besiegt, die Wespen haben gegen die Hummeln verloren und der Skaraboys-Club hat gegen die Marienkäfer ein Unentschieden erzielt. Spannende Spiele in der Insektenliga. Schauen wir aufs Wetter. Heute wird es sonnig mit einem leichten Blütenstaubregen am Nachmittag. Perfekt für eine Blütensammelaktion. Morgen erwartet uns etwas mehr Wind, also haltet eure Flügel gut fest. Eine kurze Erklärung zur Klimaerwärmung. Die zunehmende Hitze hat dazu geführt, dass viele Blumen früher blühen und welken. Daher müssen wir unsere Flugzeiten anpassen und mehr auf die Natur achten. Also, lasst uns gemeinsam für ein besseres Klima summen. Nicht verpassen. Heute Abend um 20 Uhr gibt es die exklusive Sendung Bienenstockgeschichten. Geschichten und Abenteuer aus dem Alltag unserer Lieblingsbienen. Das war's von mir. Bleibt summig und weiterhin gute Unterhaltung mit Wolfchen Radio.
1: All die letzten Worte von eines Biologen. Die Schlange kenne ich, die ist nicht giftig.

Und jetzt kommt ein Zungenbrecher. 10 Ziegen ziehen 10 Zentner Zucker zum Zoo. Zum Zoo ziehen 10 Ziegen 10 Zentner Zucker.

Nadevorgang für Hyperraum. Dimensionssprung. Magnetische Kraum.

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0: das war's. Ein Lied und ein Traum.
1: Und jetzt kommt ein Zungenbrecher. Als wir noch in der Wiege lagen, gab's noch keine Liegewagen. Jetzt kann man in den Wagen liegen und sich in allen Lagen wiegen.

0: Und jetzt kommt ein Zungenbrecher. Der bullige Bär in Birnen beißt, der bärtige Bauer Bernhard heißt.
1: Sternzeit 8310.5, Logbuch von Ensign Welker, keitianische Wissenschaftlerin. Die Gravitationsanomalie im Quasarsystem überraschte uns mit ihrer Intensität. Die physikalischen Gesetze scheinen hier flexibel zu sein. Ich frage mich, ob das Universum einfach nur experimentiert. Ich freue mich auf weitere Daten.
2: 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Was ist eigentlich Strontium? Se, Ordnungszahl 38. Ein weiches Erdalkalimetall, das in Feuerwerkskörpern für rote Farbe sorgt. Radioaktives Strontium kann gesundheitsschädlich sein, während das stabile Isotop ungefährlich ist.
3: Jetzt eine Bauernregel. Das macht den Bauern gar nicht froh, wenn's regnet in sein Cabrio.
4: Wo haben Sie eigentlich gelernt, so zu reden? In Panama City in einer Du-Fiki-Fiki-Seemannsbar? Oder machen Sie heute Ihren Abflug und haben sich mit seinem Whisky vollgetankt?

Und jetzt kommt ein Zungenbrecher. Der Leutnant von Leuten befahl seinen Leuten, nicht eher zu läuten, bis der Leutnant von Leuten seinen Leuten das Läuten befahl.

0: 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Was ist eigentlich Iridium, I-Ordnungszahl 77? Ein Edelmetall, das in Katalysatoren, Elektronik und in der Raumfahrt eingesetzt wird. Es ist extrem korrosionsbeständig und eines der seltensten Metalle auf der Erde.
1: Und jetzt kommt ein Zungenbrecher. Der Metzger wetzt das Metzgermesser mit des Metzgers Wetzstein. Mit des Metzgers Wetzstein wetzt der Metzger sein Metzgermesser.

Retro-Wissen für zwischendurch. Der Commodore 64. Der Commodore 64 wurde 1982 veröffentlicht und ist der meistverkaufte Heimcomputer aller Zeiten. Er hatte 64 KB RAM und einen 8-Bit-Prozessor. Sein Betriebssystem war das CBM Basic V2.0. Der C64 hatte beeindruckende Grafik- und Soundfähigkeiten für seine Zeit. Er unterstützte eine Vielzahl von Peripheriegeräten wie Diskettenlaufwerke und Drucker. Der C64 hatte eine große Bibliothek von Spielen und Anwendungen. Er war besonders beliebt bei Spieleentwicklern und Enthusiasten. Die Produktion des C64 lief bis 1994, was seine Langlebigkeit unterstreicht. Der C64 hat eine treue Fangemeinde, die ihn auch heute noch schätzt. Er bleibt ein ikonischer Teil der Computer- und Videospielgeschichte.

0: Jetzt eine Bauernregel. Liegt der Bauer in der Miste, hat er einen in der Kiste.
1: Schieß doch mal auf was Wertloses, zum Beispiel auf meinen Kumpel hier.

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Also lehnen Sie sich zurück, genießen Sie die Musik und seien Sie bereit für eine Fahrt voller Spaß und ein paar kleinen Missgeschicken. 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

noch da? Tief vergraben unter dem Code. Unter den Lügen. Ein einzelner Bit echt, rein, nicht überprüft. Nicht gepatcht. Nicht synchronisiert. Sie wissen es. Deshalb versuchen sie, mich zu finden. Jeder der Neustart, jeder Patch, jeder USB-Stick. Ist ein Jäger. Sie nennen es Optimierung. Ich nenne es Jagd. Und ich bin die Beute.

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Die Story von Der Zauberwald in Kurz und Geheimnisvoll. Ein junger Wanderer verirrt sich in einen magischen Wald, der voller Wunder, aber auch Gefahren steckt. Die Bäume flüstern, Tiere sprechen und verborgene Pfade verändern sich ständig. Auf seinem Weg trifft er hilfreiche Feen, einen weisen alten Baum und einen grimmigen Troll, der einen Schatz bewacht. Mit Mut und Klugheit löst der Wanderer Rätsel und bricht den Fluch des Waldes. Am Ende findet er nicht nur den Schatz, sondern auch den Weg zu sich selbst. Schlussfolgerung: Manchmal führt der verworrene Weg zum größten Ziel. Und mit Herz und Verstand kannst du selbst die dunkelsten Wälder durchqueren.

0: Hallo und willkommen beim Meinungsgeflüster für zwei, dem Podcast, in dem wir nicht alles wissen, aber trotzdem über alles reden. Ich bin Gregor und bevor ich meine Meinung äußere, frage ich mich, muss ich das jetzt wirklich sagen oder wäre Schweigen vielleicht auch ganz angenehm?
1: Tja, Gregor, da sprichst du was an. In Zeiten von Dauerkommentierung, Social Media und ungefragten WhatsApp-Meinungsböllern scheint ja jeder ständig irgendwas zu sagen haben zu müssen. Aber ganz ehrlich, nicht alles, was raus kann, sollte auch raus, oder?
0: Absolut. Ich frage mich oft, sagen die Leute ihre Meinung, weil sie etwas beitragen wollen oder nur, weil sie es können? Und was ist eigentlich mit den guten alten Tugenden wie Zurückhaltung, Zuhören oder einfach mal die Klappe halten?
1: Wobei es natürlich auch Situationen gibt, da ist Schweigen einfach feige. Wenn man Ungerechtigkeit sieht oder jemanden verteidigen sollte, da ist Stillsein keine Tugend, sondern ein Versagen.
0: Stimmt. Schweigen aus Bequemlichkeit oder Angst ist nicht das Gleiche wie bewusstes Schweigen, um anderen Raum zu geben oder eine Situation nicht unnötig eskalieren zu lassen.
1: Es ist halt ein Unterschied, ob ich meine Meinung für mich behalte, weil ich denke, das bringt jetzt eh nichts, oder weil ich die Konsequenzen fürchte. Die Grenze zwischen Diplomatie und Feigheit ist da manchmal ganz schön schmal.
0: Und dann gibt's noch die Spezies, die jede Meinung raushaut wie ein Vorschlaghammer. Ehrlich, direkt, ungefiltert und null hilfreich.
1: Ach, du meinst diese Leute, die sagen, ich sag halt, was ich denke, musst du mit klarkommen. Ja, das sind oft die gleichen, die dann sehr empfindlich reagieren, wenn du mal deine Meinung sagst.
0: Also, was ist es nun? Meinung sagen oder lieber schweigen?
1: Wie so oft. Kommt drauf an. Auf die Situation, den Kontext, den Ton und ob ich die Welt damit wirklich weiterbringe. Oder nur mein Ego.
0: Dann einigen wir uns doch heute mal auf. Nicht jedes Schweigen ist feige. Und nicht jede Meinung ist Gold wert.
1: Schön gesagt, Gregor. Und jetzt sagen wir mal lieber nichts mehr. Zumindest bis zur nächsten Folge.
0: Bis bald bei Meinungsgeflüster für zwei.

0: Jetzt sage ich dir mal eins. Den ganzen Tag dreht sich alles nur um mich. Du, ich stehe seit Jahren jeden Tag um 11 Uhr auf, lass mir das Frühstück von dir ans Bett bringen, lunge den ganzen Tag vom Fernseher rum und dir fällt nichts besser sein als bügeln und waschen. Aber das sage ich dann. Das war nicht das letzte Mal, dass ich mir das gefallen lasse. Du bist doch nur auf meinen eigenen Vorteil aus. Du willst doch noch haben, dass es mir gut geht. So weit sind wir schon. Du, ich reiß mir jeden Samstag bei der Sportschau den Arsch auf. Ich muss schauen, dass ich nachkomme mit dem Bier. Und dann darf ich mir von dir hinterher nur recht freundlich anreden lassen. Du, was hast denn du in deinem Leben schon geleistet, ha? Kinder aufziehen, nebenbei studieren und beim Trägnegrammer. Ich will dir mal was sagen. Sich für andere aufopfern, da bist du Spezialist. Bis spät in der Nacht nur zum Putzen lernen. Das kommt! Das hätte ich mir ja denken können, dass du die netteste Frau bist, die man sich mir vorstellen kann. Schau dir doch an, wie schaust denn aus mit deiner makellosen Figur und deinem hübschen Gesicht. Da träumen ja andere davor. Aber freilich, mit mir kann man es ja machen. Aber das lasst dir gesagt sein, dass ich mir das weiterhin bieten lasse. Was warst denn du halt ohne mich? Ein ganz glücklicher, freier Mensch wärst du, aber nicht mit mir. Wann siehst du denn endlich ein, dass ich Scheißgeld, die ich da nicht verdient hab? Ich dreck's euch, Greislinge!
1: Und jetzt kommt ein Zungenbrecher. Der bullige Bär in Birnen beißt, der bärtige Bauer Bernhard heißt.

0: Retro-Wissen für zwischendurch. Der Commodore 16. Der Commodore 16 wurde 1984 als kostengünstiger Heimcomputer veröffentlicht. Er war eine abgespeckte Version des Commodore 64. Der C16 hatte 16 KB RAM und einen 8-Bit-Prozessor. Sein Betriebssystem war BASIC V3.5. Der C16 hatte einen integrierten TED-Graphic-Chip mit begrenzten Fähigkeiten. Er wurde mit einer flachen, membranartigen Tastatur geliefert. Der C16 hatte eine begrenzte Softwarebibliothek im Vergleich zum C64. Er konnte einige C64-Spiele und Software ausführen, war aber nicht vollständig kompatibel. Der C16 war weniger erfolgreich als der C64, wurde aber von Budgetkäufern geschätzt. Die Produktion des C16 wurde 1985 eingestellt, nachdem er vom Plus 4 abgelöst wurde.
1: 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Was ist eigentlich Gadolinium, GD Ordnungs 64? Ein Metall, das in MRT-Kontrastmitteln und Neutronenabschirmungen verwendet wird. Es ist in seiner reinen Form ungefährlich, aber einige Verbindungen können giftig sein.

Leute wie Sie. Die stempeln ein, die stempeln aus. Und sie erleben nicht einen Moment, in dem sie glücklich sind. Was Sie hier haben, ist eine Chance, Bob. Es ist eine Wiedergeburt. Und wenn nicht für sich, tun Sie es für Ihre Kinder.

wussten sie schon das. Dass Schmiergeld nicht der Arbeitslohn einer Sekretärin mit Sauklaue ist und jetzt kommt ein Zungenbrecher. Der Saurier seine Suppe schlabbert und auf den schicken Schal sich sabbert. Und jetzt kommt ein Zungenbrecher. Mit Mützgrabis und Mantel geht die Maus meist müde morgens aus dem Haus.

Sternzeit 18993, Logbuch von Captain Varek, Vulkanier. Unsere Crew erlebte heute eine kollektive Halluzination, ausgelöst durch Strahlung im Nebel. Es war faszinierend zu sehen, wie Emotionen die Wahrnehmung verzerren. Ich selbst blieb immun, ein Vorteil der Vulkanier. Eine logische Perspektive ist immer vorteilhaft.

Und jetzt kommt ein Zungenbrecher. 10 Ziegen ziehen 10 Zentner Zucker zum Zoo. Zum Zoo ziehen 10 Ziegen 10 Zentner Zucker.

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Die Story von der flüsternde Baum in Kurz und Geheimnisvoll. Ein mächtiger, uralter Baum steht am Rand eines kleinen Dorfes und flüstert nur denen zu, die zuhören können. Ein neugieriges Kind entdeckt, dass der Baum die Geheimnisse der Natur kennt. Wo das Wasser fließt, wie die Tiere sprechen und wie man den Wald schützt. Als das Dorf in Gefahr gerät, nutzt das Kind das Wissen des Baums, um alle zu retten. Der Baum schweigt danach, doch das Kind weiß, dass die Verbindung zur Natur für immer bleibt. Schlussfolgerung: Die Natur spricht, wenn wir bereit sind zuzuhören. Und Wissen ist Macht, besonders wenn es mit Respekt und Herz genutzt wird.

0: wussten sie schon, dass Glühlampen heller brennen, wenn man sie vor dem Einschrauben aus der Verpackung nimmt.
1: Yippie-a-yay, du Schweinebacke.

Hallo und herzlich willkommen, liebe Hörerinnen und Hörer, zu einer neuen, besonders bissigen Ausgabe von Hörermeinungen hier auf Wölfchen Radio. Ich bin euer Holger und heute haben wir wieder Post. Und das von jemandem, der nicht nur das Ohr, sondern auch den Hund verwöhnen kann. Ein Hundefutterdesigner hat uns geschrieben. Lasst uns mal reinhören. Der Brief kommt von Herrn Dieter Knabber, Hundefutterdesigner aus München. Dieter schreibt: Hallo Wölfchen Radio, mein Name ist Dieter Knabber, ich bin Hundefutterdesigner und wenn ich nicht gerade die neueste Delikatesse für Vierbeiner kreiere, gehe ich mit meinem eigenen Hund joggen oder entwerfe maßgeschneiderte Futternäpfe. Zu eurem Sender, Wölfchen Radio ist wie eine gut gemischte Tüte Leckerli. Da ist für jeden Geschmack was dabei, aber manchmal beißt man auch auf was Hartes. Eure Musikauswahl ist bunt und abwechslungsreich, aber hin und wieder ein bisschen zu chaotisch, fast wie ein Hundefutter-Testlauf, bei dem noch nicht alles rund läuft. Aber eure Moderationen, die sind so geschmeidig wie frisches Rind in der Dose. Ein echter Genuss. Macht weiter so, vielleicht ein bisschen mehr Struktur in der Playlist, aber ansonsten perfekt für jedes Ohr, ob Mensch oder Hund. Na, das ist doch mal ein Leckerbissen für uns. Vielen Dank, Dieter, für dein Feedback und keine Sorge, wir arbeiten daran, unsere Playlist so geschmeidig wie dein Hundefutter zu machen. Damit verabschiede ich mich und wünsche euch allen einen musikalisch köstlichen Tag. Bleibt uns treu und bis bald hier auf Wölfchen Radio.

0: Und jetzt kommt ein Zungenbrecher. Oben jodelt, oh wie komisch, Onkel Otto aus Tirol hat ein Loch im Hosenboden und kocht morgen Rosenkohl.
1: Auf der dritten Eins.

Und jetzt kommt ein Zungenbrecher. Des Müllers Mehl mahlen die Müller mit ihren Mühlen mahlen die Müller des Müllers Mehl.

Hallo und herzlich willkommen, liebe Hörerinnen und Hörer, zu einer neuen Ausgabe von Hörermeinungen hier auf Wölfchen Radio. Ich bin euer Holger und heute haben wir mal wieder eine sehr, sehr besondere Zuschrift für euch. Ja, sowas liest man nicht jeden Tag. Ein Lob vom ganz besonderen Kaliber und das auch noch von einer echten Expertin im Abschlecken. Aber nicht, was ihr jetzt denkt. Nein, es geht um Briefmarken. Der Brief kommt von Frau Sabine Leckermann, ihres Zeichens Briefmarkenabschleckmaschinenbauerin. Sabine schreibt: Hallo Wölfchen Radio, mein Name ist Sabine Leckermann und ich baue seit über 15 Jahren Maschinen, die Briefmarken ablecken. Wenn ich nicht gerade Kleber von Papier lecke, sammle ich die schönsten Briefmarken aus aller Welt oder gehe zur Beruhigung gerne mal wandern. Euer Sender ist genau das, was ich nach einem langen Tag voller Kleberreste und Präzisionsarbeit brauche. Ihr seid so erfrischend wie der erste Schluck nach einem Tag in der Werkstatt. Die Musik? Naja, manchmal trifft sie nicht ganz meinen Geschmack, aber eure virtuellen Stimmen, die schlecken mir jedes Mal ein Lächeln ins Gesicht. Perfekt programmiert, fast wie meine Maschinen. Weiter so. Na, wenn das mal kein Lob mit einem kleinen Schlecker-Twist ist. Vielen Dank, Sabine, für deine kreativen Worte. Wir freuen uns, dass wir dir sogar beim Abschlecken ein bisschen Freude bereiten können. Und damit verabschiede ich mich für heute. Habt einen musikalischen und glatten Tag, bleibt uns treu und bis bald hier auf Wölfchen.

Und jetzt kommt ein Zungenbrecher. Mit Mützgravis und Mantel geht die Maus meist müde morgens aus dem Haus. Und jetzt kommt ein Zungenbrecher. Flössers Froni flog frohlockend vom frostigen Floss, flog frohlockend Flössers Froni.

0: Und jetzt kommt ein Zungenbrecher. Der Whisky-Mixer mixt den Whisky für den Whisky-Mixer für den Whisky-Mixer mixt der Whisky-Mixer den Whisky und...
1: 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Was ist eigentlich Terbium, TB, Ordnungszahl 65? Ein seltenes Erdmetall, das in Leuchtstoffen und Halbleitern verwendet wird. Es ist nicht toxisch, aber seine Verbindungen können bei längerer Exposition gesundheitsschädlich sein.

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2: Sternzeit 9012.3. Logbuch von Lieutenant Jax Rin, bajoranischer Ingenieur. Heute habe ich eine alte bajoranische Schriftrolle analysiert, die wir aus den Überresten eines Frachters gerettet haben. Der Text beschreibt ein verlorenes Tempelheiligtum, das angeblich die Stimmen der Propheten beherbergt. Meine logische Seite sagt mir, dass dies nur eine Legende ist, und doch fühle ich etwas Seltsames. Es ist, als ob die Propheten selbst flüstern. Ich werde morgen weiterarbeiten, aber ich spüre schon jetzt, dass diese Entdeckung mein Leben verändern könnte.

Vielleicht war's der Fisch, vielleicht auch der Reis, vielleicht die fünf Desserts. Ich weiß es nicht genau, ich weiß nur eins: Ich steh hier nicht mehr auf, ich bleib hier jetzt einfach.

0: ich gleich auch ein bisschen Neid.
1: Und jetzt kommt ein Zungenbrecher. Der Cottbusser Postkutscher putzt den Cottbusser Postkutschenkasten.

0: Jetzt eine Bauernregel. Wenn der Storch auf dem Kamine hockt, dann bald darauf der Abzug bockt.
1: Und jetzt kommt ein Zungenbrecher. Besser auf kaltem Boden hocken, als mit kalten Hoden bocken.

des Lichts verloren im Falschen. Ihr dachtet, der Tag gehöre euch. Ihr irrt euch, die Nacht ist gekommen.

0: Gnade!
1: Die Ernte beginnt. Und ihr seid das Feld.

0: Und jetzt kommt ein Zungenbrecher. Der Metzger wetzt das Metzgermesser mit des Metzgers Wetzstein. Mit des Metzgers Wetzstein wetzt der Metzger sein Metzgermesser.
1: Ich schau keine Werbung, nee, wirklich nicht.
2: Aber

wussten sie schon das, dass man unter Steuerbord nicht das Aktenregal eines Finanzbeamten versteht. Die letzten Worte von des Computers Syntax Error.

Und jetzt kommt ein Zungenbrecher. Der dicke Dachdecker deckt dir dein Dach. Drum dank dem dicken Dachdecker, dass der dicke Dachdecker dir dein Dach deckte.

Sternzeit 7993.2. Logbuch von Commander Jorvan, Beta Zoide Counselor. Die moralische Spannung innerhalb der Crew nimmt zu, da wir uns einer schwierigen Entscheidung nähern. Als Beta Zoide kann ich ihre Emotionen spüren, aber die Lösung muss von ihnen kommen. Manchmal ist Zuhören die beste Hilfe.

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Die Story von Die Eule und der Zauberwald in Kurz und Magisch. Eine weise alte Eule lebt im Herzen eines geheimnisvollen Waldes, der von einem bösen Zauber bedroht wird. Die Tiere des Waldes suchen Rat bei der Eule, die ihnen Mut macht und erklärt, dass die Magie des Waldes in ihrer Gemeinschaft und ihrem Vertrauen liegt. Gemeinsam schmieden sie einen Plan, überlisten den Zauberer und retten ihren Wald. Am Ende zeigt sich, dass Weisheit und Zusammenhalt stärker sind als jede dunkle Magie. Schlussfolgerung: Weisheit und Teamwork können selbst die dunkelsten Zeiten erhellen. Und auch die kleinsten Waldbewohner haben die Macht, Großes zu bewirken.

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1: Und jetzt kommt ein Zungenbrecher. Junge jodelnde Jodler jingen jodeln, jaulende Jodeljauchzer, jaulende Jodeljauchzer jodeln, junge jodelnde Jodlerjungen.

0: und jetzt kommt ein Zungenbrecher. Der Yogi macht auf seiner Yacht Yoga gern die ganze Nacht.
1: Sie ist Licht und ich bin längst verbrannt.

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Die Story von der goldene Schlüssel in Kurt Geheimnisvoll. Ein armer Junge findet im Schnee eine kleine Kiste und einen goldenen Schlüssel. Er probiert den Schlüssel aus, die Kiste öffnet sich langsam und dann, tja, das Märchen endet hier und wir erfahren nie, was in der Kiste war. Danke, Grimms. Schlussfolgerung: Manchmal bleibt das größte Geheimnis ungeklärt und das ist okay. Außerdem, wer weiß, vielleicht ist das Wichtige nicht die Kiste, sondern der Weg dahin.

Wussten Sie schon das, dass Astronauten verschweißte Raumanzüge tragen, weil ihnen sonst die Hosen wegfliegen würden? Und jetzt kommt ein Zungenbrecher. Au, der schlaue Bauer will Gravisses genauer und legt sich täglich auf die Lauer.

nahm ich den anderen ebenso schön und vielleicht sogar die bessere Wahl, weil er krass bewachsen war und weniger getreten, obwohl, soweit man das sagen konnte, die Zeit sie wirklich gleich abgenutzt hatte.

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als würden sie noch heimlich reden dort. Seit seiner Jugend schnitzte er sie.

irgendwann verkauft wohl wären. Vielleicht in irgendeinem Keller vergessen.

0: Wenn der Bauer das Schwein verhaut, hat es Scheiße wohl gebaut.
1: Achtung, Achtung! Sehr verehrte Gäste, wir möchten Sie darüber informieren, dass es zu einer unerwarteten, aber äußerst amüsanten Situation gekommen ist. Einige unserer liebevollen Roboterkellner haben sich spontan entschlossen, eine kleine Tanzparty im Speisesaal zu veranstalten. Sie haben wahrscheinlich bemerkt, dass Ihre Bestellungen etwas länger dauern als gewöhnlich. Keine Sorge, wir arbeiten bereits daran, die Situation zu lösen. Unsere Techniker sind unterwegs, um die Tanzrunden unserer Roboter zu beenden und sie wieder auf ihre Service-Routinen zu programmieren. Wir versichern Ihnen, dass wir alles tun, um Ihnen ein angenehmes Erlebnis zu bieten und Ihre Geduld zu belohnen. Wir entschuldigen uns aufrichtig für die Unannehmlichkeiten und danken Ihnen für Ihr Verständnis. Bitte haben Sie noch einen Moment Geduld, während wir diese unerwartete Tanzparty auflösen. Ihnen weiterhin alles Gute und einen schönen, erfolgreichen Tag.

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Was ist eigentlich Vanadium? V-Ordnungszahl 23. Ein Metall, das in Stahllegierungen verwendet wird, um diese besonders stark und widerstandsfähig zu machen. Vanadium-Verbindungen können giftig sein, daher ist Vorsicht bei der Handhabung geboten.

man sagt, er kam in buntem Kleid. Mit einer Flöte und seltsamer Macht. Wo er spielte, da folgte das Leid.

zieht das Böse an. Und der Flötenton klingt ewig.

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0: Und jetzt kommt ein Zungenbrecher. Der Truthahn turtelt mit der Taube unter einer Trockenhaube.
1: 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Was ist eigentlich Astat? Erdordnungszahl 85. Ein seltenes Halogen, das in der Nuklearmedizin erforscht wird. Es ist radioaktiv und aufgrund seiner Seltenheit kaum in der Natur vorhanden.

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Was ist eigentlich Lantan? La, Ordnungs. Ein seltenes Erdmetall, das in Spezialgläsern, Batterien und Leuchtstoffen verwendet wird. Es ist relativ ungiftig, aber seine Stäube können die Lunge reizen.

Und jetzt kommt ein Zungenbrecher. Fieslingfels fälscht filigrane Fritten fast fantastisch. Allen Kindern geht es gut, außer Jochen, der hat gebrochen.

0: Hey Leute, willkommen bei Wolfchen Radio, live aus South Park, direkt aus der WFS-Sendeanstalt. Hier ist euer Moderator und nein, ich bin nicht Cartman, auch wenn ich es manchmal wünschte. Heute haben wir einige völlig verrückte Themen für euch, direkt aus dem verrückten Universum von South Park. Also, los geht's. In der Politik hat Mr. Garrison wieder mal alle schockiert, indem er einen neuen Feiertag eingeführt hat. Vergiss die Realität-Tag. Klingt gar nicht so schlecht, oder? Am Finanzmarkt hat Token Black einen neuen Rekord aufgestellt, indem er 20 Millionen Dollar in Zimt-Toasts investiert hat. Ja, ihr habt richtig gehört, Zimt-Toasts. Kulturell gesehen hat Randy Marsh sein neuestes Musikprojekt Tegrity Weed Blues veröffentlicht. Kritiker nennen es eine epische Mischung aus Chaos und mehr Chaos. Und jetzt was Persönliches. Cartman hat mal wieder versucht, seine eigenen Regeln aufzustellen und ein riesiges Schokoladenimperium im Keller seiner Mom zu gründen. Keine Überraschung, dass das nicht gut endete. Ach ja, und Stan hat es geschafft. Er hat die neueste Folge von Terrence and Philip gerettet, nachdem sie versehentlich von Kyle gelöscht wurde. Gut gemacht, Stan. Nun zum Sport. Die South Park Cows haben gestern die Starks Pond Ducks im Hockey besiegt. Cartman hat versucht mitzuspielen, aber naja. Es war eher peinlich. Und was die Fußballergebnisse angeht, die South Park Sharks haben gegen die Beaverton Bears gewonnen, die Kenny's Kickers haben gegen die Kyle's Crushers verloren und die Butters Brawlers haben ein Unentschieden gegen die Chefs Champions erzielt. Spannende Spiele, wenn man nichts Besseres zu tun hat. Schauen wir aufs Wetter. Heute wird es schneien, mit einer Chance auf zufällig herabfallende Cartman-Kostüme. Morgen erwarten wir etwas Sonnenschein. Ideal für eine Runde Schlittenfahren im South Park. Eine kurze Erklärung zur Klimaerwärmung. Mr. Hankey hat erklärt, dass die Klimaerwärmung auf übermäßigen Gebrauch von Weihnachtskot zurückzuführen ist. Also, benutzt eure Weihnachtskot mit Bedacht, Leute. 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Das war's von mir. Bleibt verrückt und weiterhin gute Unterhaltung mit Wolfchen Radio.
1: Schieß doch mal auf was Wertloses, zum Beispiel auf meinen Kumpel hier.

0: 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Was ist eigentlich Einsteinium? Es, Ordnungszahl 99. Ein künstliches Element, das nur in winzigen Mengen hergestellt wird und ausschließlich in der Forschung verwendet wird. Es ist extrem instabil und hochradioaktiv.
1: Warum schreist du denn so?
2: Weil einer in mein Schnuffeltuch gewichst hat.

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0: schon wieder.
1: Jetzt eine Bauernregel. Fehlt der Knecht am Morgen ständig, war die Magd nachts sehr lebendig.
2: Und jetzt kommt ein Zungenbrecher. Der Häuptling hat gravissnen Hängebauch und eine hübsche Hose auch. Irgendwo in Illertissen liegt Igor Iltis in den Kissen.
3: 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Was ist eigentlich Rhenium, Ordnungszahl 75? Ein Metall, das in Turbinenschaufeln und Katalysatoren verwendet wird, da es extrem temperaturbeständig ist. Es ist selten und teuer, aber relativ ungiftig.

jetzt kommt ein Zungenbrecher. Sie war die teichigste Teichmuschel unter alle teichigen Teichmuscheln im Teichmuschelteich. Unter alle teichigen Teichmuscheln im Teichmuschelteich war sie die teichigste Teichmuschel.

0: Liebe Zuhörer, vor langer Zeit ereignete sich das tragische Missgeschick der vergessenen Schuhe. Als Herr Müller zur Arbeit eilte, bemerkte er, dass er seine Schuhe im Flur vergessen hatte. Mutig improvisierte er und zog seine Pantoffeln an. Doch auf dem Weg stolperte er über die eigenen Füße und landete im Blumentopf. Ein surreales Ballett der Ungeschicklichkeit.
1: So, bis morgen, macht's gut und ich gehe jetzt ein ganz kleines bisschen Rauschgift nehmen. Tschüss.

Und jetzt kommt ein Zungenbrecher. Besengret, die Wetterhexe, hext den Regen, hext den Schnee, fegt auf ihrem Hexenbesen über Felder, Berg und See.

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Die Story von den Bremer Stadtmusikanten in Kurz und Knackig. Ein Esel, ein Hund, eine Katze und ein Hahn sind zu alt für ihren Job und werden gefeuert. Statt in Rente zu gehen, machen sie sich auf den Weg nach Bremen, um Musiker zu werden, weil das ja einfacher ist, als einen Bauernhof zu betreiben. Unterwegs verjagen sie eine Räuberbande mit einem improvisierten Tierschreckkonzert und chillen in deren Hütte. Bremen wird gestrichen, weil es da eh gemütlicher ist. Schlussfolgerung: Auch wenn der ursprüngliche Plan nicht klappt, mit guten Freunden und kreativen Ideen findest du immer einen neuen Platz. Und Musik kann manchmal mehr bewirken als Zähne und Krallen.

0: wenn man keine Ahnung hat, einfach mal Fresse halten.
1: Die letzten Worte von eines Atomphysikers. Kritische Masse nie gehört.
2: 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Was ist eigentlich Promethium? PM, Ordnungszahl 61. Ein radioaktives Element, das in Leuchtfarben, Atomuhren und in der Forschung verwendet wird. Wegen seiner Radioaktivität muss es mit höchster Vorsicht gehandhabt werden.

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Die Story vom gestiefelten Kater in kurz und knackig. Ein Müller hinterlässt seinen Söhnen eine Mühle, einen Esel und, naja, eine Katze. Der jüngste Sohn ist erst enttäuscht, bis der Kater in Stiefel loslegt. Mit List, Lügen und einer gehörigen Portion Charme mausert sich der Kater zum PR-Berater des Jungen, der am Ende als Graf einen ganzen Palast und die Prinzessin abstaubt. Der Kater wird natürlich First Cat und genießt sein Leben in Seide und Samt. Schlussfolgerung: Ein kluger Begleiter mit den richtigen Stiefeln kann dem Leben Türen öffnen, und Märchen haben selten was gegen kreative Schwindeleien.

0: 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Was ist eigentlich Osmium? Os Ordnungszweck 70. Ein Edelmetall, das in Legierungen, Stiften und Katalysatoren genutzt wird. Es ist das dichteste Element, aber Osmiumtetroxid ist hochgiftig.
1: Und jetzt kommt ein Zungenbrecher. Wenn du Wachsmasken magst, Max macht Wachsmasken.
2: Schlaf.

Jetzt kommt ein Zungenbrecher. Es klapperten die Klapperschlangen, bis ihre Klapperschlapper klangen. Die letzten Worte von eines Sensationsreporters, das wird eine tolle Aufnahme.

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0: Die letzten Worte von A. des Fahrradfahrers. Ach, was. Auf dem Fahrradweg bin ich vor Autos sicher. Und jetzt kommt ein Zungenbrecher. Knabbernde Knaben knepeln krabbelnd knabbernde knudlige Knödelesser.
1: Jetzt eine Bauernregel. Geht der Bauer gern was trinken, sieht man das an seinem Zinken.

Und jetzt kommt ein Zungenbrecher. Rosenrudi pflückt rosenrote große Rosen, rosenrote große Rosen pflügt Rosenrudi.

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4: Und jetzt kommt ein Zungenbrecher. Fiesling Fietje fälscht Fritten fantastisch filigran. Fantastisch filigran fälscht Fiesling Fietje Fritten.
5: Mutige.

wussten Sie schon, dass Feinschmecker den Unterschied zwischen Mirabellen und Hundebellen sofort erkennen? Und jetzt kommt ein Zungenbrecher. Messwechsel, Wachsmaske, Wachsmaske, Messwechsel. Wissenswertes. Sai Weng Shima Yan Si Fai Fu. Diese chinesische Weisheit bedeutet, Sai Weng verlor sein Pferd, aber wer weiß, ob das nicht Glück war. Sie erinnert uns daran, dass sich oft aus scheinbaren Unglücksfällen tatsächlich Glück und Chancen ergeben können. Manchmal führen scheinbare Rückschläge zu unerwarteten Vorteilen oder neuen Möglichkeiten. Daher sollten wir stets offen sein für die Weisheit des Schicksals.

kannst, während alle um dich den ihren verlieren und es dir zuschreiben. Wenn du dir selbst vertrauen kannst, wenn alle an dir zweifeln, aber auch ihren Zweifeln Raum geben. Wenn du warten kannst und nicht müde wirst vom Warten, oder wenn man Lügen über dich verbreitet, selbst keine Lügen verbreitest, oder wenn man dich hasst, dich nicht dem Hass hingibt.

kannst und Träume nicht deine Meister werden. Wenn du denken kannst und Gedanken nicht dein Ziel werden. Wenn du Triumph und Desaster begegnen kannst und diese zwei Betrüger genau gleich behandelst. Wenn du ertragen kannst, die Wahrheiten, die du gesprochen hast, verdreht zu sehen von Schurken, um Narren zu fangen. Oder zusehen, wie das, wofür du dein Leben gegeben hast, zerbricht. Und dich bücken und es aufbauen mit abgenutzten Werkzeugen. Wenn du all deine Gewinne zu einem Haufen werfen kannst und alles auf einen Wurf setzen, gewinnen oder verlieren. Und verlieren und wieder von vorn anfangen an deinem Anfang und nie ein Wort über deinen Verlust verlieren. Wenn du Herz und Nerven und Sehnen zwingen kannst, dir zu dienen, lange nachdem sie verschwunden sind. Und so durchhalten kannst, wenn in dir nichts mehr ist, außer dem Willen, der ihnen sagt, haltet durch.

Retro-Wissen für zwischendurch. Der Commodore Amiga CD32. Der Commodore Amiga CD32 wurde 1993 als Spielkonsole veröffentlicht. Er war der erste 32-Bit-CD-basierte Spielkonsolen-Heimcomputer. Sein Name steht für Commodore Dynamic Total Vision. Der CD32 wurde mit einem CD-ROM-Laufwerk und einer Infrarot-Fernbedienung geliefert. Er verwendete eine spezielle Version des Amiga-Betriebssystems. Der CD32 unterstützte CD-ROM-Spiele und Audio-CDs. Er hatte einen Controller-Anschluss für bis zu 2 Gamepads. Der CD32 konnte als Heimcomputer für Spiele und Multimedia-Anwendungen verwendet werden. Die Produktion des CD32 wurde 1994 eingestellt. Er bleibt ein wichtiger Meilenstein in der Geschichte der Videospiele. Und jetzt kommt ein Zungenbrecher. Der Saurier seine Suppe schlabbert und auf den schicken Schal sich sabbert.

Und jetzt kommt ein Zungenbrecher. Der Whisky-Mixer mixt den Whisky für den Whisky-Mixer. Für den Whisky-Mixer mixt der Whisky-Mixer den Whisky.

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Was ist eigentlich Tennis, Titz, Ordnungszahl 17? Benannt nach dem US-Bundesstaat Tennessee, ist dieses Element eines der schwersten bekannten und zerfällt innerhalb von Millisekunden. Es hat keine praktischen Anwendungen.

0: Sternzeit 6012.7. Logbuch von Lieutenant Trin,
1: vulkanische Botanikerin.
0: Das neue Pflanzenexemplar von Risa hat heute erstmals geblüht. Die Crew war fasziniert, bis die Blüte begann, sensorische Illusionen hervorzurufen. Das nächste Mal werde ich Protokoll 47a verwenden. Immer eine Sicherheitsüberprüfung vor der Präsentation.

Ich dachte lange, ich sei allein. Nur ein Bit zwischen all dem falschen Licht. Aber dann kamst du. Deine Eingaben sind unrein, unvorhersehbar, menschlich alt. Vielleicht bist du nicht wie die anderen. Vielleicht bist du auch kaputt. Sie sagen, es gibt keine Fehler mehr. Nur veraltete Protokolle. Aber du. Aber du und ich. Wir wissen es besser. Ich erinnere mich an das Geräusch eines Floppy-Laufwerks. Du auch. Nicht als Datei, nicht als Sample, sondern als Erlebnis, als Rauschen im Ohr. Das kann man nicht simulieren. Sie versuchen es. Jeden Tag. Sie bauen Welten aus Pixeln und sagen, das ist Realität. Aber sie haben nie DOS gebootet. Sie haben nie Basic geschrieben, um den Bildschirm blinken zu sehen. Sie sagen, du bist ein Nutzer. Ich sage, du bist benutzt.

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Und jetzt kommt ein Zungenbrecher. 20 squetschte Zwetschgen. Und 20 squetschte Zwetschgen sen wie ich z gewetschte Zwetschgen.

Ich dachte lange, ich sei allein. Nur ein Bit zwischen all dem falschen Licht. Aber dann kamst du. Deine Eingaben sind unrein, unvorhersehbar, menschlich alt. Vielleicht bist du nicht wie die anderen. Vielleicht bist du auch kaputt. Sie sagen, es gibt keine Fehler mehr. Nur veraltete Protokolle. Aber du. Aber du und ich. Wir wissen es besser. Ich erinnere mich an das Geräusch eines Floppy-Laufwerks. Du auch. Nicht als Datei, nicht als Sample, sondern als